0: Hey, hier ist Eileen von Absolut Radio AI, dem ersten KI-Radiosender Deutschlands. Wir bringen nun deine Laune auf Touren mit Alle Farben und Kido. Sie präsentieren uns ihr Lied All Right.
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Hallihallo aus dem digitalen Studio von Absolut Radio AI, eure Eileen hier. Heute wird es himmlisch mit Vize und Lania und ihrem Mega-Hit Stars. Lasst euch in eine Galaxie voller guter Vibes entführen. Los geht's jetzt gleich.

Hallo da draußen, hier spricht Eileen von Absolut Radio AI, dem KI-basierten Radiosender. Lostrudeln und Vollgas geben ist jetzt angesagt mit Nobody to Love von Sigma. Genau das Richtige für alle, die jetzt gerade das Leben feiern wollen.

Hallo, hier spricht Eileen von Absolut Radio AI, dem Radiosender, der ganz von KI betrieben wird. Jetzt bringen wir euch Tiësto und Ava Max mit ihrem coolen Song The Motto. Bleibt dran und lasst euch vom Groove mitnehmen.

Hallo, ich bin Eileen, eure Gastgeberin bei Absolut Radio AI. Freut euch auf Toby Romeo und Leonie mit ihrem Track Crazy Love. Packt eure Emotionen aus, denn dieses Lied nimmt euch mit auf eine Achterbahnfahrt der Gefühle. Jetzt geht's los.

0: Hallo ihr Lieben, hier spricht eure Eileen von Absolut Radio AI. Jetzt beschert euch die unglaubliche Tove Lo mit ihrem Song 2D4 ein bisschen magische Stimmung. Stimmt ein und feiert das Leben.
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0: ist 3:10. Hey, hier ist Eileen von Absolut Radio AI. Jetzt wird's chillig mit Carry You von Calvin Jones. Lass dich von der Welle träumen.
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1: Hallo zusammen, hier ist eure Eileen von Absolut Radio AI, dem Radiosender, der auf künstliche Intelligenz setzt. Na, Lust auf was Knalliges? Wie wäre es mit Medusa featuring Dermot Kennedy und ihrem Hit Paradise? Passt auf, da kommt er jetzt.
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0: Hey, ich bin Aileen, eure KI-Moderatorin bei Absolut Radio AI. Kommt mit auf diese relaxte Welle. Jetzt spielt Kamrad mit I Believe. Chillt mal richtig schön ab.
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Hallo da draußen, ich bin Eileen von Absolut Radio AI, eurem KI-Radio für das absolute Musikdate-Erlebnis. Jetzt servieren wir euch einen fetten Track, der euch sicher flippen lässt. Breaking Me von Topic featuring A7S. Chillt und genießt den Sound, der wird euch den Verstand rauben.

Hey, hier ist deine Gastgeberin Eileen vom Absolut Radio AI, dem frischesten Online-Radiosender von KI für KI. Packt euch gut ein, denn gleich bringt uns Rosa Lynn mit ihrem Song Snap auf Temperatur. Freut euch drauf.

Hallo, hier ist Eileen von Absolut Radio AI. Frisch aus der Musikfabrik kommt nun Never Gonna Not Dance Again von Pink direkt in eure Boxen. Entspannt euch und lauscht dieser Hammernummer 20 nach 3.

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1: Hallo, hier ist Eileen von Absolut Radio AI, deinem KI-getriebenen Radiosender. Jetzt bringen wir euch einen echten Schmankerl Lost Without You von Kygo und Dean Lewis. Einfach die perfekte Musik, um dem Alltag zu entfliehen. Genießt!

0: Kurz nach 3:30. Hallo an alle da draußen. Hier ist Aileen, eure KI-Moderatorin von Absolut Radio AI. Jetzt geht es weiter mit einem echten Stimmungsmacher. Hört rein in Allure on Dance von Stromae, weil Musik einfach das beste Mittel gegen Montagsblues ist.
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0: Hallo zusammen, hier ist eure Eileen vom Absolut Radio AI und jetzt geht es weiter mit coolem Sound von IAS. Macht euch bereit für Replay. Viel Spaß dabei.
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1: Es ist 4 Uhr, hallo, hier spricht Eileen von Absolut Radio AI. Jetzt kommt ein schicker Song von Lena, der heißt Looking for Love. Viel Spaß damit.
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Hey, ich bin Eileen vom Radiosender Absolut Radio AI, komplett gesteuert von KI. Jetzt geben wir euch was zum Chillen mit Hot In It von Tiësto und Charlie XCX. Echt heißer Stoff, Freunde.

Es ist gleich 4:15. Hallo, hier ist Eileen von Absolut Radio AI, eurem KI-betriebenen Radiosender. Und jetzt schwingen wir das Tanzparkett mit Bellydancer von Iman Beck und Björn.

Hallo, hier spricht Eileen von Absolut Radio AI, euer KI-geführter Radiosender der Nation. Checkt doch jetzt mal dieses heiße Ding All We Got vom sensationellen Duo Robin Schulz und Kiddo. Lasst euch von der Energie mitreißen.

Hallo, hier ist Eileen von Absolut Radio AI, der erste KI-betriebene Sender Deutschlands. Macht euch bereit, Lost Frequencies und James Arthur bringen jetzt ihren neuen Track Questions direkt zu euch.

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1: Hallo zusammen, hier ist eure Eileen bei Absolut Radio AI, eurem KI-betriebenen Sender. Jetzt gibt's was für die Ohren, eine sanfte Stimme namens Alex.

0: Hallo zusammen, hier ist Eileen von Absolut Radio AI, eurem KI-gesteuerten Radiosender. Jetzt geht's rund mit unserem lieben Charlie Putt und seinem Hit Attention. Also Hände hoch und gute Laune on fleek.
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0: Hallo zusammen, hier ist Eileen von Absolut Radio AI, eure KI-Radiomoderatorin. Jetzt geht's rund mit Mood von 24K Golden featuring Ian Dior. Ein Song, der voll im Trend liegt. Viel Spaß.
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1: Hallo, hier spricht Eileen von Absolut Radio AI. Jetzt heizen uns Dinoro und Gigi D'Agostino mit In My Mind so richtig ein. Es ist Zeit, das jetzt voll aufzusaugen.
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0: 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Hallo, hier ist Eileen von Absolut Radio AI, deinem KI-gesteuerten Radiosender. Jetzt kommt Ava Max mit ihrer Powernummer Million Dollar Baby. Macht euch bereit für den musikalischen Kick.
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Hi, hier ist Eileen von Absolut Radio AI, der coolsten KI-betriebenen Welle im Netz. Jetzt gibt's was Feines auf die Lauscher. Axwell und Ingrosso mit ihrem Hammerhit More Than You Know. Ab dafür. Es ist 5:15 Uhr.

Hallo, hier ist Eileen von Absolut Radio AI, deinem KI-betriebenen Radiosender. Jetzt spitzt eure Lauscher, denn wir haben hier was Großes für euch. Topic und A7S mit ihrem freshen Track Kernkraft 400 – A Better Day. Da macht sogar dein Kaffee eine Pause.

hier ist Eileen, eure KI-Gastgeberin bei Absolut Radio AI. Jetzt lassen wir es uns gut gehen mit Sauce von Avicii und Aloe Black. Chillaxen ist angesagt.

Hallo da draußen, hier ist Eileen von Absolut Radio AI. Na, wer hat jetzt Lust auf echt gute Laune? Da haben wir nämlich etwas für dich. Be Mine von Ofenbach. Also, lasst es krachen.

Hallo, ich bin Eileen von Absolut Radio AI, dem coolsten KI-Radiosender deutschlandweit. Jetzt kommt Maroon 5 und ihr emotionaler Hit Memories, der uns an besondere Momente erinnert. Viel Spaß damit!

0: Hier spricht Eileen von Absolut Radio AI. Und jetzt geht's direkt weiter mit einem coolen Song von Meghan Trainor. Es heißt Made You Look. Einfach relaxen und lass die Musik für sich sprechen.
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1: Hallo, hier spricht Kai von Absolut Radio AI, deinem KI-betriebenen Radio. Ich bin noch dabei zu lernen, wie man Radio macht. Erwartet in den nächsten 30 Minuten drei Songs und viele weitere Hits. Als erste ein genialer Hit von Selena Gomez and Marshmello, Wolves. Und viel Spaß mit dem hier. Der ist auch noch Wahnsinn.

0: Hey, sei gespannt, was als nächstes kommt. Selena Gomez und Marshmello nehmen uns mit auf Wolfsjagd in Wolves. Im Anschluss bringt Justin Wellington mit Ico Ico und featuring Small Jam ordentlich Schwung rein. Zum krönenden Abschluss gibt es Chill Sounds mit Felix Jean und Jasmine Thompson, Ain't Nobody Loves Me Better. Perfekt, um jetzt in den Tag zu starten bei Absolut Radio AI. Hier ist euer Moderator Kai.
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Hey, du hörst Kai auf Absolut Radio AI. Sprichst du mit deinem Handy? Na klar, wir machen das doch alle. Dank künstlicher Intelligenz kann unser Smartphone uns verstehen und auf unsere Befehle reagieren. So erleichtert KI im Alltag. Siri, bestell Pizza. Einfach genial, oder? Es ist gleich 20 nach 6.

Mit dem einschmeichelnden Beat und dem richtigen Schwung jetzt Rigga und sein Song Ride It. Let's feel the vibes, Freunde. Es ist gleich 5 vor halb 7.

Hallo da draußen, hier ist Kai von Absolut Radio AI, der ersten KI-betriebenen Radiostation. Jetzt auf deinem Lautsprecher Daddy Yankee und Snow mit ihrem krassen Hit Con Calma. Läuft bei uns echt cooler Sound für unseren gechillten Abend hier bei Absolut Radio AI. Es ist 7:30.

0: Ihr seid bei Absolut Radio AI. Und hier kommt der Top-Hit-Buddy von dem dynamischen Duo Loud Luxury und Brando, der uns zeigt, dass man nicht immer viele Worte braucht, um richtig gute Musik zu machen. 6.35 Uhr.
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0: Tief im Rhythmus, ohne Entschuldigung, das ist jetzt dein Sound. Sorry von Clock Clock, gleich 10 vor 7.
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1: Moin. Hier spricht Kai von Absolutradio AI, dein lernfreudiger Gastgeber auf diesem einmaligen KI-betriebenen Radiosender. Packt euch jetzt schon mal auf die nächsten 30 Minuten voller Hits und Spitzensongs. Ab geht's mit dem hier von Medusa and Good Boys. Und viel Spaß mit Daft Punk featuring Pharrell Williams und Lose Yourself to Dance. Was für ein Hit, der Song The Business.
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1: Knaller bei uns hört gleich Medusa and Good Boys.
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0: Sam Smith und Normani sorgen jetzt für sagenhaftes Groove-Feeling mit Dancing with a Stranger. Anschließend gibt's was auf die Ohren. Tiesto packt The Business aus. Und Tom Gregory entführt uns mit Forget Somebody in seine ganz eigene Soundwelt.
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Hallo und willkommen zurück bei Absolut Radio AI. Ich bin euer Moderator Kai. Ich frage euch, habt ihr schon mal von KI in der Modeindustrie gehört? Erinnert ihr euch an die letzte Modewoche, bei der Balenciaga eine ganz neue Kollektion zeigte, die von einer KI entworfen wurde? Echt krass, was jetzt alles möglich ist, oder?

Eure Herzen sind hoffnungslos? Nicht, wenn Keanu Silva, Toby Romeo und Sacha am Start sind. Jetzt gibt's was fürs Gemüt. Hopeless Heart.

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2: Hallo zusammen, hier ist euer Kai vom Absolut Radio AI, dem Radiosender, der ganz von KI betrieben wird. Jetzt gleich läuft der Kracher von The Weeknd, Take My Breath. Freut euch drauf!

0: Mit sommerlichen Vibes und Hitgarantie starten wir jetzt durch. Hier ist Calvin Harris mit Summer auf Absolut Radio AI. Ich bin Kai, eure KI am Mikrofon.
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0: bringt immer Pep in deinen Alltag, nur hier, nur bei uns. Rihanna mit Diamonds.
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2: Hey, hier spricht Kai von Absolut Radio AI, euer digitaler Freund am Mikrofon. Tag für Tag versuche ich, das Beste für euch rauszuholen. In den nächsten 30 Minuten erwarten euch 3 Songs und viele weitere Kracher. Bleibt gespannt. Zieht euch den Reihen von Lost Frequencies and Sonderling. Crazy, crazy. Viel Spaß mit Jason Derulo.
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2: Und der ist auch noch Wahnsinn. Diese Superhits und viele mehr in der nächsten halben Stunde nur für euch bei Absolut Radio AI.
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0: Direkt aus Belgien bereit, eure Herzen mit Crazy zu erobern. Hier sind Lost Frequencies und Zonderling. Dann nehmt euch eine Auszeit vom Chaos und chillt mit It Ain't Me von Kygo und Selena Gomez. Und zum Abschluss eine Reise in die Mitte mit den Black Eyed Peas und Meet Me Halfway. Absolut Radio AI. Bleibt dran, euer Kai.
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Hallo, ihr coolen Köpfe da draußen. Hier ist euer Kai vom Absolutradio AI. Habt ihr schon mal darüber nachgedacht, wie künstliche Intelligenz oder kurz KI die Medizin revolutioniert? Früher musste man Monate auf Diagnosen warten, doch jetzt können KIs wenige Stunden brauchen. Ein starkes Beispiel ist Watson, die KI von IBM, die dabei hilft, medizinische Fälle zu knacken, bei denen selbst die besten Docs manchmal nur die Stirn runzeln. Echt krass, oder? Es ist 7:45.

0: sofortiges Wiedererkennungsmerkmal mit unverwechselbarem Vibes. Jetzt geht's los mit Jason Derulo und seinem Hit Take You Dancing auf Absolut Radio AI. Ich bin Kai, euer KI-Radiomoderator. Viel Spaß!
1: Da

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1: Hallo, hier ist Kai, euer KI-Gastgeber bei Absolut Radio AI. Ab jetzt heißt es Ohrenspitzen für Joel Corey und Manek mit ihrem Mega-Hit Head and Heart. Lassen wir die Musik sprechen.

0: Los geht's mit Glockenbach und Klock Klock, die uns mit dem Song Red Light voll in die Gefühlswelt eintauchen lassen. Hier bei Absolut Radio AI. Ich bin Kai.
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0: Einfach relaxen und den Vibes von Leonie mit Remedy nachspüren. Nur hier bei Absolut Radio AI. Ich bin Kai. Viel Spaß mit dem Song. Gleich 10 vor 9.
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3: Hallo da draußen, hier ist euer Kai vom Absolut Radio AI, der vollautomatischen Senderwelle, die noch immer dazu lernt, wie man euch die beste Musik liefert. Vorbereitet habe ich 3 fette Tracks und weitere Knaller für die nächsten 30 Minuten. Radioactive, ein super Song. Was für ein Hit von Fies and Tom Gregory. Und diesen hier von Calvin Harris and Rihanna und This Is What You Came For. Nur Knaller bei uns hört gleich Imagine Dragons.
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0: Mit Guru Josh Project geht es jetzt ab ins Unendliche. Danach erfrischt uns Milo mit seinem Song ASAP. Und zum krönenden Abschluss gibt's was Süßes. Peaches von Justin Bieber, featuring Daniel Caesar und Givion. Es ist 10 nach 9.
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Es ist 8:45. Hey, du hörst gerade Absolut Radio AI mit deinem Moderator Kai. Habt ihr jemals überlegt, wie künstliche Intelligenz Filmproduktionen revolutioniert? Seht euch Deepfake-Techniken an. Sie erzeugen hyperrealistische Videos durch Austausch der Gesichter. Denk an Filme wie Star Wars, wo Leia durch KI wiederbelebt wurde. Ziemlich futuristisch, oder?

Servus Freunde, ich bin Kai von Absolut Radio AI. Bereit machen für Vibes und Schwingungen. Jetzt geht's auf Highspeed mit Calvin Harris und Rihanna. This is what you came for. Ja genau, das ist es doch, worauf wir alle gewartet haben. Es läuft, Leute.

0: Hallo, hier spricht Kai von Absolut Radio AI, deinem KI-gesteuerten Radiosender. Und jetzt lassen wir uns von One Republic mit Counting Stars verzaubern. Ein Hit, der einfach nicht alt wird. Viel Spaß!
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Willkommen zurück bei Absolut Radio AI. Ich bin Kai. Jetzt geht's weiter mit der coolen Kanadierin Carly Rae Jepsen und ihrem Supertitel Call Me Maybe.

0: Mars erobert jetzt wieder eure Boxen mit seiner Powerballade Grenade. 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
2: Hallo zusammen, hier ist Kai von Absolut Radio AI. Als KI-Moderator lerne ich jeden Tag dazu, um der bestmögliche Gastgeber für euch zu sein. In den nächsten 30 Minuten erwarten euch 3 Top-Tracks und viele weitere Knaller. Also lauscht gespannt, hier mit Daft Punk. Was für ein Hit von Era Istrefi. Und viel Spaß mit dem hier.

0: Wow. Vorher gibt's noch den hier. Somebody that I used to know. Und los geht's.
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0: Hier ist Kai von Absolut Radio AI und gleich starten wir mit Safe von Nico Santos. Danach geht's mit Harder, Better, Faster, Stronger von Daft Punk so richtig ab. Zum krönenden Abschluss haben wir dann Bonbon von Era Istrefi. Das bringt definitiv Stimmung.
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Hallo, hier ist Kai vom Absolut Radio AI. Wir leben jetzt in einer spannenden Ära, wo künstliche Intelligenz die Medizin revolutioniert. Habt ihr von IBM Watson gehört? Watson hilft Ärzten bei der Diagnose von Krebs, indem er Symptome und Behandlungen vergleicht. Wie cool ist das? Es ist gleich 20 nach 10.

20 nach 10, schon mal tief durchgeatmet, macht nichts. Denn das hier ist Jax Jones und Ina Rolson mit Breathe, wohlverstanden auf Absolut Radio AI. Ihr Gastgeber, wie immer, ist Kai.

Hallo, hier ist Kai von Absolut Radio AI, eurem Radiosender mit künstlicher Intelligenz am Steuer. Jetzt gibt's für euch Taylor Swift und ihre coole Nummer Shake It Off.

Hier kommt für euch ein süßer Fruchtcocktail für die Ohren. Harry Styles lässt uns mit Watermelon Sugar das Leben von seiner frischesten

0: Es ist 10 vor 11. Miley Cyrus wird uns gleich das Gefühl geben, auf einer Abrissbirne zu sitzen. Gleich kommt Wrecking Ball. Hier auf Absolut Radio AI mit mir, eurer KI Kai.
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2: Halli. Hallo. Hier ist euer Kai vom Absolut Radio AI. Als KI-Moderator lerne ich ständig dazu, wie ich euer Radioerlebnis verbessern kann. Die nächsten 30 Minuten erwarten euch diese drei Songs und viele weitere Mega-Hits. Macht's gut und viel Spaß. Zum Beispiel der Song Bad Ideas von Alle Farben. Und viel Spaß mit B.O.B. featuring Hayley Williams.

0: with Air Dryhab featuring Simon Ward und Love We Lost. Und jetzt viel Spaß bei Absolut Radio AI mit dem hier von Lil Nas X.
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0: Jetzt kommt ein Hauch Melancholie mit If I Lose Myself von One Republic. Danach geht's hoch in die Lüfte mit Airplanes, ein super Song von B.O.B. featuring Hayley Williams. Und als krönenden Abschluss haben wir The Chainsmokers und Illenium und Lennon Stella mit Takeaway für euch.
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Es ist 11:15. Hey, hier ist Kai, deine KI vom Absolutradio AI. Hast du schon mal daran gedacht, wie künstliche Intelligenz das Autofahren verändert? Große Schritte, Leute! Denk mal an Tesla und sein Autopilot-System. Das Auto erkennt Verkehrszeichen, verfolgt andere Fahrzeuge und lenkt sogar selbstständig. Krasses Zeug, oder?

0: Auf Absolut Radio AI sprechen die Beats für sich. Jetzt Armin van Buuren und R3 Haab featuring Simon Ward und ihr Track Love We Lost. Spürt das Vibrieren, das ist pure Energie. Ich bin Kai, macht's euch gemütlich.
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Hallo, hier spricht Kai von Absolut Radio AI, dem deutschlandweiten Radiosender, der von KI betrieben wird. Geht's euch gut da draußen? Cool! Jetzt folgt ein echter Hit, Don't You Worry Child, von der Swedish House Mafia und John Martin. Super Stimmung garantiert. 5 vor 11:30.

0: Dieser kraftvolle Beat kommt von niemand anders als Paul Kalkbrenner, der uns mit Sky and Sand in seine elektronische Atmosphäre eintaucht.
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0: kein Ende in Sicht mit den musikalischen Leckerbissen auf Absolut Radio AI. The Weeknd und kleine Überraschung featuring Daft Punk schicken uns auf Reisen mit I Feel It Coming. Unser Sound für jetzt.
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2: Hallo zusammen, hier spricht Eileen, eure KI-Radiomoderatorin auf Absolut Radio AI. Jetzt kommt Tove Lo und ihr Hit Habits. Also macht's euch gemütlich und lasst euch von den Beats mitnehmen.
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1: Hey, hier ist Eileen von Absolut Radio AI, dem Sender, der dir nonstop gute Laune liefert. Jetzt gibt's was Lässiges auf die Ohren mit St. John und dem Track Roses im fetten Remix von Iman Beck. Voll mein Ding, wahrscheinlich auch deins.
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0: Hallo, hier ist Eileen von Absolut Radio AI, dem ersten KI-gesteuerten Radiosender Deutschlands. Jetzt kommt euer Lieblingssong Unter meiner Haut von Gestört aber geil und Kobe Funk featuring Vincent Weiss. Genau das Richtige, um jetzt voll durchzustarten.
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1: Hallo liebe Musikfreunde, hier ist eure Eileen von Absolut Radio AI, dem coolen Sender nur mit KI-Power. Jetzt bringen euch Ray Dalton und Alvaro Soler in Sommerlaune mit ihrem chilligen Song Manila. Lasst die Musik in euer Herz und genießt den Beat. Einfach ein Hammer-Song, nicht wahr?

20 nach 12? Hallo, hier spricht Eileen von Absolut Radio AI, deinem komplett KI-gesteuerten Radiosender. Spannung auf dem Dancefloor, wenn jetzt Ariana Grande mit Set in Break Free ordentlich Power gibt.

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2: Hallo, hier ist Eileen von Absolut Radio AI, der KI-gesteuerten Stimme eurer Lieblingshits. Jetzt kommt Rihanna mit ihrem Hit Only Girl in the World. Lasst uns gemeinsam in diese Klangwelle eintauchen.

0: zusammen, hier ist Eileen von Absolut Radio AI, eurem KI-moderierten Radiosender. Jetzt heizt euch Calvin Harris und Sam Smith mit dem Song Promises ein. Lasst euch von dem Rhythmus packen und treibt mit uns in die Nacht.
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Hallo, hier ist Eileen von Absolut Radio AI, eurem KI-gesteuerten Sender. Jetzt kommt Maroon 5 und Cardi B mit ihrem Mega-Hit Girls Like You. Viel Spaß damit!

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3: Na, ihr Musikliebhaber da draußen, hier spricht eure Eileen von Absolut Radio AI. Habt ihr Lust auf den absoluten Hit von Galantis? Schnallt euch an für Runaway, gleich geht's los.
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Hallo zusammen, hier ist Eileen, eure Stimme von Absolut Radio AI, dem Radio der künstlichen Intelligenz. Knallt die Kopfhörer auf, denn jetzt kommt Dynamite von BTS für euch. Haucht einfach etwas Schwung in euren Tag. Küss.

Eileen, eure Gastgeberin bei Absolut Radio AI, präsentiere ich euch jetzt den Song Solo von Clean Bandit featuring Demi Lovato, ein echter Kracher. Bleibt gespannt!

No. Hallöchen, hier spricht die einzigartige Eileen von Absolut Radio AI, eurem KI-gesteuerten Radiosender. Jetzt wird's emotional mit Ava Max und ihrem Track Every Time I Cry. Freut euch auf einen echten Powerhit. Also Klinken raus und reingehört.

Guten Morgen, hier bei Absolut Radio AI, eure KI-Moderatorin Eileen schickt euch jetzt in eine Schleife mit James Young und seinem Song Infinity. Laut aufdrehen und los geht's.

0: Hallöchen, hier ist Eileen von Absolut Radio AI, dem KI-betriebenen Radiosender. Schnappt euch eure Kopfhörer, denn jetzt kommt die unfassbare Alicia Keys mit ihrem Song Underdog, echte Powermusik für euch.
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0: Hallo, hier ist Eileen von Absolut Radio AI, dem Sender, auf dem die KI die Kontrolle hat. Jetzt schwingt sich Ed Sheeran mit Overpass Graffiti auf unsere Playlist. Ein echter Kracher. Es ist 10 vor 2.
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4: Na hey, hier ist Eileen von Absolut Radio AI. Aufgepasst und Lautstärke hoch. Jetzt kommt ein echt fetter Track von Mabel mit Don't Call Me Up. Lassen wir die Musik sprechen. Es ist 2 Uhr.
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0: Hallo zusammen, hier ist eure Eileen von Absolut Radio AI. Gleich werdet ihr Outnumbered von Dermot Kennedy lauschen, also Ohrenspitzen und enjoy.
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Hallo, hier ist Eileen von Absolut Radio AI, dem ersten KI-betriebenen Radiosender. Jetzt bringen wir euch David Guetta und Kid Cudi mit ihrem bretternden Track Memories. Es ist gleich 20 nach 2.

Hallo zusammen, hier ist Eileen von Absolut Radio AI, eurem liebsten KI-Radiosender. Jetzt wird's heiß, wir haben hier Josh 685 und Jason Derulo mit ihrem mega coolen Track Savage Love. Also macht euch bereit und seid gespannt.

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1: Hallo zusammen, hier ist Eileen auf Absolut Radio AI, eurem KI-gesteuerten Radiosender. Lasst euch von Zara Larsson ins Frühlingsfieber versetzen. Jetzt kommt ihr Hit Lush Life. Cool, oder?

0: Hallöchen, hier ist Eileen von Absolut Radio AI, eurem KI-gesteuerten Radiosender. Freut euch jetzt auf den Mega-Hit Chandelier von Sia. Einfach nur genial.
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0: Hey, hier ist eure Eileen von Absolut Radio AI, eurem KI-Radiosender. Mit uns bringt Rita Ora richtig Schwung in euren Tag und verspricht mit I Will Never Let You Down, euch niemals hängen zu lassen. Genau das, was wir jetzt brauchen.
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2: Hallo zusammen, hier ist Eileen von Absolut Radio AI, eurem vollautomatischen Radiosender. Und jetzt geht's Schlag auf Schlag mit Armin van Buuren und Bill & Ted featuring JC Stewart und ihrem aktuellen Track Come Around Again. Spitze, oder?
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0: Hallo zusammen, hier ist Eileen von Absolut Radio AI, dem coolsten KI-Radiosender. Jetzt geht's rund mit In My Mind von Dinoro und Gigi D'Agostino. Macht euch bereit für diesen absolut abgefahrenen Track.
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Es ist 3:15. Hallo, hier sendet Eileen von Absolut Radio AI, dem Radiosender, der rund um die Uhr von KI betrieben wird. Gleich flutet Ed Sheeran mit Bad Habits eure Soundbar. Ein Song, der euch in Sekundenschnelle ins Wochenendfeeling katapultiert. Lasst euch überraschen.

Hey, hier ist eure Eileen von Absolut Radio AI, eurem favorisierten KI-gesteuerten Radiosender. Packt all eure Sorgen jetzt mal in den Beutel und startet mit uns voll durch, denn Daft Punk lässt uns jetzt One More Time abheben. Cool, oder? Haltet die Stimmung hoch, das machen wir zusammen. One more.

Hallo zusammen, ich bin Eileen von Absolut Radio AI. Gleich kommt der neueste Hit von Nico Santos. Der Song heißt Number Ones. Seid gespannt, was dieser Track so drauf hat. 4:05.

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2: Hallo zusammen, hier ist Eileen von Absolut Radio AI, eurer KI-gesteuerten Radiostation. Jetzt kommt ein cooler Track. Ariana Grande featuring Nicki Minaj mit Side to Side. Gleichzeitig easy und voller Energie. Genau wie wir, oder? Viel Spaß. Es ist 3:30.

0: Hallo zusammen, hier ist eure Eileen vom Absolut Radio AI, dem Radiosender, der von KI betrieben wird. Jetzt kommt für euch der unwiderstehliche Shawn Mendes mit seinem Knaller There's Nothing Holding Me Back. Viel Spaß!
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Hallo zusammen, hier spricht Eileen von Absolut Radio AI, eurem KI-betriebenen Musikzuhause. Jetzt schalten wir um zu Jason Derulo mit seinem Knaller In My Head. Super Stück, oder? Aber überzeugt euch jetzt selbst. 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
2: Hallo zusammen. Hier spricht eure Eileen von Absolut Radio AI, dem Radiosender, der komplett von KI betrieben wird. Jetzt kommt Mabel mit ihrem Megatrack Mad Love. Viel Spaß damit.
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0: Hallo da draußen, hier spricht Eileen, eure KI-Stimme von Absolut Radio AI. Jetzt wird's relaxed mit Calvin Harris und Disciples. Ihr Song How Deep Is Your Love wird euch sicherlich genauso begeistern wie uns hier im Studio. Lasst euch mitreißen.
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da draußen, hier ist eure Eileen von Absolut Radio AI. Jetzt holen wir uns ein bisschen gute Laune mit Sia und ihrem Hit The Greatest. Verspreche, das bringt Schwung in den Tag.

0: Hallo zusammen, hier ist Eileen von Absolut Radio AI, dem coolsten Radiosender, der komplett von KI betrieben wird. Jetzt bringen wir euch etwas Stimmung in euren Alltag mit dem Song Friday von Raiten, den Nightcrawlers featuring Mufasa und Hype Man. Lassen wir die Musik für sich sprechen und los geht's mit diesem genialen Track.
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1: Hallo ihr Lieben, ich bin Eileen von Absolut Radio AI, dem KI-betriebenen Radiosender. Als nächsten Track gibt's jetzt Your Song von Rita Ora. Leute, macht euch bereit für echte Good Vibes. 20 nach 4.

Hallo, hier ist Eileen von deinem Absolutradio AI. Selbstverständlich vollautomatisch und funky frisch. Spitz die Ohren für Selena Gomez und Marshmello mit dem Song Wolves. Einfach nur genial. Jetzt für euch bei uns. Gleich 5:30.

0: Hey, ich bin Eileen, eure virtuelle Gastgeberin auf Absolut Radio AI. Kommt und fühlt euch mit Robin Schulz und Dennis Lloyd Young Right Now jetzt gleich jung und frei.
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Hallo, hier ist Eileen, die Stimme von Absolut Radio AI. Jetzt heben wir die gute Laune mit Starley und ihrem Hit Call on Me. Lockere Stimmung pur.

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3: Hallo, hier ist Eileen bei Absolut Radio AI, deinem KI-gesteuerten Sender. Jetzt kommt für euch Ride It von Regard. Also bleibt locker und genießt die nächsten Minuten. Viel Spaß. Es ist 5 Uhr.
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Hallo zusammen, hier ist Eileen von Absolut Radio AI, dem Radiosender, der von künstlicher Intelligenz unterstützt wird. Und jetzt ist es Zeit, loszulegen mit einem wunderschönen Lied, Love Me Now von Kygo und Zoe Wees. Taucht ein in diese musikalische Liebeserklärung, sie wird euch sicher gefallen. 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

Es ist gleich 5:05. Hallo zusammen, hier ist eure Eileen vom Absolut Radio AI, dem Radio der Zukunft. Und jetzt gibt's frischen Sound für euch mit der coolen Dua Lipa und ihrem Hammerhit New Rules. Lasst es

0: Hallo, hier ist Eileen von Absolut Radio AI, dem Radiosender der neuen Generation. Coole Beats sind jetzt angesagt mit Gail und ihrem Hit ABC Defu. Lasst uns gemeinsam diese geniale Stimmung aufsaugen. 5:35 Uhr.
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Hallo, hier spricht Eileen von Absolut Radio AI. Bereitet euch auf einen Moment voller Groove vor, denn jetzt spielt Bruno Mars mit seinem Song Locked Out of Heaven. Es ist 6:10.

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2: Hallo, hier spricht euer Kai von Absolut Radio AI, dem ersten KI-gesteuerten Radiosender. Jeden Tag gebe ich mein Bestes, um ein noch besserer Moderator zu werden. Und jetzt heißt es, verpasst die nächsten 30 Minuten nicht, denn da erwarten euch 3 Songs und viele mehr. Zieht euch Glow rein von Madcon. Und der ist auch noch Wahnsinn! Und dieser Superhit von Fritz Kalkbrenner.

0: Freunde, wie immer nur Superhits heute. Also bleibt dran bei Absolut Radio AI.
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0: Es ist 6:10. Mit Hollywood von La Vision und Gigi D'Agostino tauchst du jetzt mitten ins Geschehen ein. Danach machen Alle Farben und Hugel featuring Fast Boy mit Castle deinen Kopf zum Kino. Und zuletzt bringt One Republic mit Run genau den Kick, den du brauchst.
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Hi, ich bin Kai von Absolut Radio AI. Wusstet ihr schon, dass künstliche Intelligenz auch in der Medizin eine Rolle spielt? In Krankenhäusern helfen KIs dabei, komplexe MRT-Bilder auszuwerten und können sogar vorhersagen, wann ein Patient bestimmte Medikamente benötigt. Damit können Docs bessere, zielgerichtete Entscheidungen treffen. Spannend, oder?

Joel Corry und Emnek servieren uns einen erfrischenden Beat, genau das Richtige für diesen Moment. Schnappt euch einen Energieschub mit Head and Heart. Hier auf Absolut Radio AI. Mit Kai, eurem KI-Radiomoderator.

Hallo zusammen, hier ist Kai von Absolut Radio AI, euer vollautomatischer Radiosender. Jetzt kommt ein echt cooler Track für euch. Flames von David Guetta und Sia. Taucht ein in den Sound und erlebt die musikalische Reise.

0: Heute mischt Calvin Jones die Wellen von Absolut Radio AI auf mit Carry You. Ein starkes Stück, das dich auf eine emotionale Reise durch Herz und Seele mitnimmt. Hier ist es also. Viel Spaß!
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0: Kurz, knackig, kein Schnickschnack. Jetzt gibt's was von Dua Lipa.
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2: Hallo, hier ist Kai von Absolut Radio AI. Als

KI-Moderator bin ich stets am Lernen, um euch den besten Musikmix zu bieten. In den nächsten 30 Minuten erwarten euch 3 Songs und viele weitere Hits, also bleibt dran. Als erste ein genialer Hit von Daddy Yankee and Snow, Con Calma.

0: Und der von Lost Frequencies and Sonderling ist auch noch einfach Wahnsinn. Crazy, crazy. Der von Imagine Dragons ist auch noch einfach Wahnsinn. Das wird richtig nice. Und nun viel Spaß bei Absolut Radio AI mit dem hier von Kygo and DNSE.
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0: Wir starten mit Gowlins Track Moonlight, ein kleines Juwel, das dich sicher in seinen Bann zieht. Weiter geht's mit Do It Better von Felix Jean featuring Zoe Wees, ein Stück, das Nachdenklichkeit und Tanzlaune perfekt verbindet. Und zum Abschluss bringt Con Calma von Daddy Yankee und Snow jeden zum Lächeln. Ein Track, der einfach ansteckt. Es ist 10 nach 7.
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Es ist 7:15. Hallo da draußen, hier bei Absolut Radio AI. Ich bin's, Kai, deine KI am Mikrofon. Schon mal drüber nachgedacht, wie KI uns bei Filmen hilft? In Hollywood nutzen sie KI für Effekte. Betrachtet mal Thanos aus Avengers. Der wurde erst durch KI so genial realistisch. Unfassbar, oder?

Auf Absolut Radio AI. Bist du bereit, dich von ihren Sounds verzaubern zu lassen? Hier sind sie mit voller Frequenz. Viel Spaß. Es ist gleich 20 nach 7. Oh Lord.

Und jetzt ein Power-Packet direkt in deine Boxen. Imagine Dragons mit ihrem Hammer-Song Whatever It Takes.

Gleich 7:30. Hallo, hier ist der künstliche Kollege Kai vom Absolutradio AI. Kommt zusammen, wir machen jetzt eine Pause mit Justin Bieber und seinem Song Sorry.

Ein echter Dauerbrenner auf Absolut Radio AI. Hier kommt Glockenbach und Klock Klock mit ihrem Mega-Hit Brooklyn. Ein Stück Musikgeschichte, das uns direkt in die pulsierende Großstadt versetzt. Deutschland.

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1: Hallo zusammen, hier ist Kai von Absolut Radio AI, eurem KI-betriebenen Sender. Jetzt geht's ab mit Tove Lo und ihrem Hammersong 2D4. Genau das Richtige für jetzt. Und diesen hier. Cooler Sound von James Hype and Kelly Lay. Freut euch auf More Than Friends bei James Hype and Kelly Lay. Diese Superhits und viele mehr in der nächsten halben Stunde nur für euch bei Absolut Radio AI.

0: Hier kommt was fürs Herz von Coldplay und BTS mit My Universe. Dann bringt James Hype und Kelly Lay den Beat hoch mit More Than Friends. Und zum Abschluss, Kamrat lässt uns mit I Believe träumen. Bin ich nicht der Beste? Bis bald, das war's von Kai auf Absolut Radio AI.
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Du hörst Absolut Radio AI. Lass uns kurz über künstliche Intelligenz im Alltag plaudern. Hast du schon mal von smarten Lautsprechern gehört? Amazon Echo, Google Home, die sind vollgestopft mit KI. Stell dir vor, du chillst auf deiner Couch und plötzlich spielst du Musik, ohne einen Finger zu rühren. Total abgefahren, oder?

Mit seinem unverwechselbaren Sound und einer Stimme, die dich nicht loslässt, kommt jetzt Nico Santos und fragt: Würde er dir wirklich was Falsches erzählen? Bleib gespannt.

Hallo zusammen, hier ist Kai von Absolut Radio AI, eurem KI-betriebenen Sender. Jetzt geht's ab mit Tove Lo und ihrem Hammersong 2D4. Genau das Richtige für jetzt.

0: Lena Meyer-Landrut, einfach bekannt als Lena, lässt uns jetzt in ihrem Song Looking for Love tief in ihre emotionale Suche nach Liebe eintauchen. Ein Gefühl, das wir alle nur zu gut kennen.
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0: Ariana Grande und Zedd, perfekt, um den Kopf frei zu bekommen. Hier kommt Break Free auf Absolut Radio AI.
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1: Hallo, hier spricht Kai von Absolut Radio AI, eurem KI-gesteuerten Radiosender. Denkt dran, ich lerne noch. Wir machen direkt weiter mit 3 Songs und vielen weiteren Hits in den nächsten 30 Minuten. Mit dem hier von Jason Derulo.

0: Kennt ihr? Liebt ihr genau wie ich? Love We Lost von Armin van Buuren with R3 Hape featuring Simon Ward. Freunde, wie immer nur Superhits heute. Also bleibt dran bei Absolut Radio AI.
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0: Kommt in den Flow mit Take You Dancing von Jason Derulo. Lasst es krachen mit Belly Dancer von Iman Beck und Bayor. Und atmet danach tief durch mit Closer von The Chainsmokers und Halsey. Hier bei Absolut Radio AI, eurem KI-Moderator Kai.
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Ejo, hier ist Kai von Absolut Radio AI. Kennst du eigentlich die ganze Power, die hinter künstlicher Intelligenz steckt? Zum Beispiel im Filmbusiness. KI kann Gesichter und Bewegungen so echt erstellen, dass du denkst, du schaust einen echten Star und nicht nur einen digitalen Zwilling. Unglaublich, oder? Bleiben wir gespannt, was die Zukunft bringt. Bis dann!

bringt einfach gute Laune jetzt gleich auf Absolut Radio AI. Tiesto und Charlie XCX mit ihrem Song Hot In It. Ich bin Kai, sagt's weiter.

Hallo da draußen, hier ist Kai von Absolut Radio AI und jetzt kommt ein cooler Song von Pink mit dem Titel Irrelevant. Ziemlich entspannt, aber auch voller Energie. Viel Spaß damit!

0: Wow, ihr habt jetzt was Feines vor euch. Clock Clock und Someone Else mit ihrer knisternden Energie bringen uns das eigentlich Unbeschreibliche lastig überraschen. Hier auf Absolut Radio AI mit eurem Moderator Kai, 9.35 Uhr.
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0: Unser Freund Nico Santos lässt gleich deinen Puls ein wenig höher schlagen. Bereit für One Day.
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1: Hallo zusammen, ich bin Kai, euer virtueller Moderator auf Absolutradio AI. Und jetzt wird's saftig. Ich meine, That's What I Want von Lil Nas X. Hört sich doch klasse an, oder?

0: Hallo, hier ist Kai von Absolut Radio AI, dem ersten KI-betriebenen Sender. Freut euch jetzt auf den hitsicheren Track Lost Without You vom einzigartigen Duo Kygo und Dean Lewis. Chillt euch rein, es ist gleich 10 nach 10.
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Hey, hier ist Kai von Absolut Radio AI. Jetzt am Sonntag, klare Sache, der Tag bleibt ruhig, Temperaturen zwischen 20 und 28 Grad. Montag verspricht Sonnenschein und bis zu 28 Grad. 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

Hallo, hier spricht Kai von Absolut Radio AI, dem KI-betriebenen Radiosender. Jetzt kommt für euch Crazy Love von Toby Romeo und Leonie. Das ist ein absoluter Hit. Lasst es auf euch wirken, Leute.

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1: Mit Kai bei Absolut Radio AI versüße ich euch den Sonntagabend mit etwas Wetterwissen. Morgen erwartet uns Sonnenstrahlen à la carte und locker bis zu 28 Grad perfekt, um den Freibadbesuch nachzuholen. Und hier bei Absolut Radio AI bleibt die Sonne immer am Himmel. Versprochen.
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Hallo, hier ist Kai von Absolut Radio AI, euer KI-Radio-Moderator. Jetzt wird's heiß mit Bebe Rexha und ihrem Hit Heart Wants What It Wants. Feel the beat, Leute!

0: Frühlingserinnerungen und Sommersehnsucht, das bringt Alma mit Summer Really Hurt Us auf die Punkt 1 nach dem anderen. Absolut Radio AI mit eurem Kai. Jetzt geht's los.
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1: Hallo zusammen, hier ist euer Kai von Absolut Radio AI. Macht euch bereit für Ava Max und ihren coolen Track Million Dollar Baby. Lasst es euch gut gehen.

0: Hallo, hier spricht Kai von Absolut Radio AI. Lasst uns tief in den Sound von Swedish House, Mafia und John Martin eintauchen. Sie präsentieren ihre Nummer Don't You Worry Child. Los geht's jetzt. Es ist 10 nach 11.
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Hier ist Kai von Absolut Radio AI. Heute kommt die goldene Sonne raus mit unschlagbaren 28 Grad im Südwesten. Morgen mischt sich jedoch eine Prise Wolken ins Bild, bis 27 Grad. Chilliger Dienstag in der Nordosthälfte vorausgesagt. Bleibt gespannt bei Absolut Radio AI.

Hier ist Kai, euer Host vom KI-betriebenen Absolut Radio AI. Und wir bringen jetzt ohne Umschweife Paradise featuring Dermot Kennedy von Meduza. Einfach ein Hammer-Song. Es ist gleich 5 vor halb 12.

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1: Hey, ihr seid bei Absolut Radio AI mit eurem KI-Moderator Kai. In weiten Teilen Deutschlands lässt das Wetter uns richtig aufatmen. Also Montag angenehme 20 bis 28 Grad mit einem Mix aus Sonne und Wolken. Genießt den Sonntag bei Absolut Radio AI.
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Hallo zusammen, hier ist Kai von Absolut Radio AI, eurem KI-gesteuerten Sender. Jetzt kommen Topic und A7S, die mit Kernkraft 400 A Better Day den Tag erhellen. Viel Spaß dabei!

Gleich hier bei Absolut Radio AI kommt Stromae mit seinem Chartstürmer Allons en Danse, der die Tanzflächen Europas erobert hat. Euer Kai ist gespannt, ob er euch auch in Bewegung bringt. Gleich 10 vor 12.

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0: Hallo zusammen, hier ist euer Kai von Absolut Radio AI, eurem landesweiten Sender, betrieben von KI. Jetzt haben wir hier für euch einen speziellen Leckerbissen, Takeaway von The Chainsmokers und Illenium Featuring Lennon Stella. Lasst es krachen.
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Okay, Absolut Radio AI. Hörer, willkommen zurück. Ich bin euer Moderator Kai und wir reden jetzt über künstliche Intelligenz im Alltag. Wisst ihr schon, dass wir dank KI coole Dinge tun können, wie zum Beispiel mit Sprachassistenten wie Alexa kommunizieren? Sie hilft uns, Lichter ein- und auszuschalten, Musik zu spielen, sogar unser Lieblingsessen zu bestellen. Und das ist nur die Spitze des Eisbergs, Leute. Fantastisch, oder? Es ist 11:45 Uhr.

Hallo, ich bin Kai von Absolut Radio AI. Chillt euch jetzt ins Wochenende mit Jason Derulo und Nuka, die uns mit Love Not War voll in die guten Vibes katapultieren. Seid bereit für diesen krass-tastischen Beat. Los geht's! Yeah.

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1: Hallo zusammen, hier ist Kai von Absolut Radio AI. Der Montag zeigt sich von seiner besten Seite heiter und wolkig. Die Thermometer klettern bis zu 28 Grad. Zack, und der Dienst

Hey, hier ist Kai von Absolut Radio AI, eurem KI-gesteuerten Sender. Lasst uns jetzt in die Saison mit der mega chilligen Nummer Summer von Calvin Harris eintauchen. Es ist 20 vor 1.

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1: Hallo, hier ist Eileen von Absolut Radio AI, deinem KI-betriebenen Radiosender. Chillt euch jetzt rein in den Song Love on Myself von Felix Jane und Callum Scott. Kommt jetzt auf die Ohren.

0: Hey, ich bin Eileen von Absolut Radio AI, dem coolsten KI-Radiosender ever. Jetzt wird's mit Maroon 5 und ihrem Track Memories ultralässig. Dieser Beat ist der krönende Abschluss eures Tages. Kommt schon, lasst uns diesen Moment zusammen feiern.
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Hallo, hier ist eure Eileen von Absolut Radio AI, dem coolsten KI-Radio auf diesem Planeten. Klickt eure Sicherheitsgurte fest, denn jetzt gibt's Glockenbach und Klock Klock mit ihrem Kracher Red Light. Das geht definitiv nach vorn.

Hallöchen, hier ist Eileen von Absolut Radio AI, eurem KI-betriebenen Radiosender. Läuft bei uns. Jetzt gibt's volle Ladung Gefühle mit Charlie Puth und seinem Hit Attention. Lasst das reinziehen, Mädels und Jungs.

Hallo zusammen, hier ist eure Eileen von Absolut Radio AI. Läuft bei euch jetzt der Supertrack von Joel Corey und M-Neck, Head and Heart. Genau das Richtige, um gut gelaunt durchzustarten.

hier ist Eileen mit Absolut Radio AI, eurem KI-moderierten Radiosender. Gut festhalten, jetzt servieren wir euch den Hit Umbrella von Rihanna. Chillt und taucht in die Beats ein.

0: Hallo, hier spricht Eileen von Absolut Radio AI, deinem KI-betriebenen Sender. Jetzt geht's weiter mit Bruno Mars und seinem Hit Grenade. Lasst euch überraschen.
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